0: Boden.
1: Ich warte hier auf Sie.
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1: 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Und warum nicht?
0: Weil ich Ihre Haare.